Karussell. Wird schon verzeihen, wie sich's passt für ein Lakaien, möcht ich Stubenmädel fragen, ob sie mir vielleicht kein Song, ob sie es vielleicht möcht wissen, ob's die Gnädel.

0: Nun heraus mit der Wahrheit.
1: Aber der Herr Graf ist doch heute in der Früh mit der Frau Gräfin in Wien angekommen.
0: Was?
1: Er hat sie zu den Kongressfeierlichkeiten abgerührt.
0: Und das soll ich glauben?
1: Gnädige wissen ja eh, dass die Frau Gräfin sich seit ihrer Verehelichung allweil nur bei ihren gräflichen Eltern
0: ja,
1: im Oberösterreichischen aufgehalten
0: hat. Ja, das weiß ich. Aber wo ist die Gräfin jetzt?
1: In unserem Winterpalais am Rennweg.
0: Sag mir, Josef, ist die Gräfin schön?
1: Mein Gott, also, mir gefällt's eigentlich nicht. Aha.
2: Grüß dich, Gott, Franzi.
0: Ja, küss die Hand, Herr Vater.
1: Jesus, der Ringelspieler, dieser Karussell kenne ich.
0: Josef?
1: Ja?
0: Wart er draußen und meldet er mir dann den Grafen, ja?
2: Meinen zukünftigen Herrn Schwiegersohn.
1: Zu dienen, dem Trottel ums Eingret der Graf erledigt.
0: Ja, der Herr Vater hat jetzt Zeit, mir einen Besuch zu machen.
2: Ja, weißt, Franzi, das Karussellgeschäft geht miserabel, nicht?
0: Okay.
2: Alle sind draußen bei der Taborbrücke und schauen sich den Einzug von den fremden Fürstlichkeiten an.
0: Na, der Herr Vater ist ja auch noch Musikus.
2: Ja, freilich. Ich bloß das Klarinettel, nicht? Das Pixiese Hälfte. Wie kein Zweiter.
0: Ja, das kann man sagen.
2: Heute spiele ich beim Grafen Pitowski auf dem Ball. Du hast ja dafür den Tanz mit den Komtessen einstudiert.
0: Ja, aber denken Sie sich, Herr Vater, die Entree-Tänzerin wird mir plötzlich krank.
2: Tanzt halt du.
0: Ja, ich habe mir schon in aller Schnelligkeit das Kostüm richten lassen, aber
2: ja,
0: die Mamsell von der Schneiderin kommt eben nicht daher.
2: Okay.
0: Und der Graf kommt auch nicht daher.
2: Erst, das fällt mir schon lang auf. So oft man zu dir kommt, ist er nicht da. Du, Franzi. Wenn's du willst, ich sage ihm meine Meinung.
0: Aber na,
2: glaubst du, ich genier mich vor dem Graf?
0: Na,
1: Sein
0: das, aber
1: Exzellenz, der Herr Graf.
0: Endlich, na Wort.
2: Ich sage ihm meine Meinung lieber anders mal. Muss ich nicht gleich sein. Nicht? Servus, bis zum nächsten Mal.
1: Franzi. Grüß Gott, mein liebes Kind. Was hast du, sagst geschwind?

0: So, Franzi, jetzt sind wir wieder gut, nicht wahr?
1: Du. Weißt du, ich gehe jetzt und koche uns deine Leibspeise, ja?
0: Ja, mein Schatz. Josef?
2: Ja, Exzellenz.
0: In einer halben Stunde bin ich wieder zurück.
2: Exzellenz, schauen Sie die Akten. Der Premierminister...
0: Der geht mir auf die Nerven. Heute Morgen sieht er mich mit der Gräfin im Fiaker und glotzt sie an.
2: Ja, der Herr Minister kennt die Frau Gräfin ja noch gar nicht.
0: Stimmt ja. Jetzt verstehe ich seine entrüsteten Blicke. Der hielt die Gräfin...
2: Fürs Gespus ist das so.
0: Mach nix. Wenn der wüsste, was ich heute schon alles durchgemacht habe.
2: Ja, wusste.
0: Zuerst wollte die Gräfin durchaus hier in der Villa absteigen.
2: Servus.
0: Aber seit unserer Hochzeit hat sich hier viel geändert.
2: Das kann man sagen.

Ist es wirklich recht, dass als Schwachgeschlecht man von Frauen spricht? Nein, das find ich nicht. In der Schwäche liegt ja die Macht der Frau. Ach, das weiß ich

0: Wenn die Frau Gräfin wüsste, dass der Herr Graf die Villa der Demoiselle geschenkt haben, die da, der
1: da. Oh weh, oh weh. Und jetzt noch die Pflichten als Ehemann. Zuerst mit meiner Frau zum Juwelier, dann zur Schneiderin.
0: Bitte, bitte, Herr Graf.
1: Ganz und gar nicht. Denn bei der Schneiderin war eine Probiermamsel.
0: Probiermamsel, mein Guster.
1: Aber leider war die Gräfin dabei und da haben nur meine Blicke gesprochen.
0: Ich weiß, euer Gnaden haben berühmte Blicke.
1: Natürlich habe ich bei der Schneiderin meinen Stock vergessen.
0: Na, so ein Zufall.
1: Ich fahre gleich wieder hin, um mit der kleinen Rendezvous zu verabreden. Aber nur wo?
0: Na ja, laden euer Exzellenz vielleicht das Pupperl nach Hitzing ein zum Volksfest?
1: Nach Hitzing?
0: Ja. Da gibt's Lauberln, da kann man sich was erlauberln.
1: Großartige Idee! Wenn ich die Kleine aber wieder nicht sprechen kann.
0: Nur so schreiben, euer Gnaden, heute ein Brieferl.
1: Mit meiner Schrift, das ist zu riskant.
0: Das stimmt.
1: Schreib du!
0: Ich? Na ja, wenn euer Gnaden befehlen, dann schreiben wir heute dem Brutscherl zum Rendezvous.
2: Na, also schreib

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0: endlich ist sie da, Mamsell.
1: Küss die Hand, Gnädige. Da ist das Kostüm, aber ändern lasst sich's nicht.
0: Oje, aber das Kostüm passt mir ja nicht.
1: Gnädige wissen, auf mein Maß ist gemacht.
2: Was? Ihr passt es?
1: Aber wie?
0: Sag sie einmal, sie war ja auf allen Proben.
1: Sogar ausgeholfen habe ich und mitgetanzt.
0: Ja, dann wird sie heute beim Fest tanzen.
1: Möchten Täti schon.
2: Ja, kommen Sie nach dem Essen gleich zu mir zum Probieren, gell? Auf Wiederschauen.
1: Küss die Hand, küss die Hand. Für die große Ehe. Na, die Blaublütigen sollen heute die Augen aufreißen, wann ich ihnen die Contessa hinleg.
3: Pepperl, du bist noch da.
1: Chappel, also heute in Hitzing. Große Rimasuri, servus, Bussi.
3: Servus, Bussi. Zuckerkoschi, also, Herzimasi.
4: Da schau her. Der reist gerade schleißliche Minister in Persona.
5: Meld er mich seiner Exzellenz.
6: Entschuldigen, Durchlaucht. Der Herr Graf sind momentan nicht gegenwärtig.
5: Dann will ich der Gräfin meine Aufwartung machen.
6: Die Gräfin sind momentan auch nicht gegenwärtig.
5: Wie?
7: Oh, bitte, um Vergebung, sie ist saus.
6: Da haben wir den Salat.
5: Mit wem habe ich die Ehre?
7: Ich bin der Herr Vater.
5: Freut mich. Ich habe heute Morgen den Grafen mit ihrer Tochter im Fiaker gesehen.
7: Mit meiner Tochter? Ja? Die war ja heute noch gar nicht aus dem Haus.
5: Ich habe es geahnt, es war seine Geliebte. Ich dürfte mich also geirrt haben.
7: Meine Tochter wird jeden Augenblick erscheinen. Nicht nehmen Sie dabei bloß.
5: Man hört so viel von Ihren schönen Pferden.
7: Na, da schau her.
5: Wie viele haben Sie denn jetzt?
7: Ja, so ein Stück 60.
5: 60 Pferde? Und die erfordern doch sehr viel Pflege.
7: Oh nein, gar nicht so viel. Nicht alle Tage müssen sie mit den nassen Fetzen angewischt werden und einmal im Jahr frisch lackiert.
5: Wie? Hierzulande werden Pferde lackiert? Also diese wienerischen Ausdrücke begreife ich nicht.
6: Der Herr will nämlich sagen...
7: Schweig er.
5: Ihre Pferde spielen ja eine große Rolle bei den Karussells.
7: Die meinigen sind die allerbesten in die Karussells. Und notabene gar nicht billig, nicht? Zwei gute Kreuzer per Tour.
5: Zwei gute Kreuzer per Tour?
6: Durchlach, das ist nämlich
7: halt
6: so...
7: Halt ja die Pappen.
5: Pappen? Ach so, das heißt hier schweigen.
7: Da kommt ja meine Tochter.
8: Grüß Gott.
9: Da ist sie ja.
5: Da ist sie.

0: Translates for visa, Premierminister Fürst zu ihm, beim Gittelbach.
1: Was? Schreitz, schreitz, schreitz.
2: Hier wird ganz schwach.
3: Ach du, ja.
0: Gnädige, hoch erfreut.
2: Jetzt fahren wir ab, es ist höchste Zeit.
4: Der Herr ist durch, laut da schon her.

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0: viel zu sehen. Ich staune, dass vor aller Welt der Graf sie so verborgen hält.
1: Der Graf, mein Gott, er ist ja gut. Wo hat er halt ein altes Blut?
0: Das heißt, ich bitte

die Gräfin greint. Sie war ja jetzt ganz plötzlich wie verwandelt. Die arme Frau, die arme Frau. Ha!

O Herr, du meines Lebens, wie konnt so dumm ich sein? Das war nicht politisch, auch nicht diplomatisch. Das war so dumm und dit, und das war so kleinstaatisch. Das war mit einem Wort so drum herum. Das war nicht diplomatisch, sondern einfach dumm. Ich geh noch einmal zu ihr.

0: das ist die Dienste, mit der er fuhr.
1: Warum fixiert er mich nur? Was hat er für ein Augenspiel? Er macht mich ordentlich verzaubert.
0: Was ich kann.
1: Wie scheint der Herr spricht mich jetzt an?
0: Wissen Sie, was Takt ist?
1: Was?
0: Nein, Sie wissen es nicht.
1: Wie?
0: Dass dies abgeschmackt ist,
1: oh.
0: Sage ich ins Gesicht.
1: Mein Herr! Was soll
0: ich tun? Die Aktion.
2: Du hier?
1: Herr Graf!
0: Er ist ganz baff.
2: Und du schlaucht sie?
0: Ja, ich, Herr Graf!
1: Mein Herr, ich bitte um ein Wort!
0: Ein andermal!
3: So bringen Sie die Dame fort! Ist das der Brauch? Die Kavaliere üben! Ersparen Sie doch Ihrer Frau hier die Begegnung mit der Geliebten!
2: Sie haben recht!
0: Wer gegen alle Sitten!
1: Was flüstern die?
2: Reicht deinen Arm, ich bitte!

0: was haben Sie davon?
1: Wer ist die Dame?
2: Wer ist die Dame?
0: Was tut man da? Oh, bitte stellen Sie die Dame noch als Ihre Gemahlin vor.
3: Wie? Was?
0: Ah, sehr gern. Hier, meine Gattin.
2: Hier, hier,
0: mein rechtes Gesicht.

0: Mein lieber Balduin, Sie sind mir noch eine Aufklärung schuldig.
1: Wie bitte?
0: Ja, weshalb wollten Sie nicht, dass ich in die Villa gehe und...
2: Die Fürstlichkeiten aus England!
1: Wollen wir nicht in den Ballsaal gehen?
0: Aha, erst will ich wissen, wer die Dame in der Villa war.
1: Die Dame, also die Dame, die war die Geliebte des Ministers.
0: Tja, und warum stellte dann mich der Minister als seine Frau vor?
1: Das ist, er wollte die Geliebte loswerden. Ach. Und da sagte er, seine Frau wäre nach Wien gekommen.
0: Ich glaube kein Wort.
1: Übrigens, seine Geliebte ist hier auf dem Ball. Bitte spielen Sie weiter die Frau des Ministers.
0: Der Schwindler. Als getreue Gattin werde ich natürlich gehorchen.

0: Und nun will ich mich amüsieren. Es ist herrlich, wieder in Wien zu sein.
1: Baldur? Ja, Franzi?
2: Wer war die Dame heute in der Villa?
1: Die Dame? Die? Meine Frau.
2: Warum hat dann der Fürst deine Frau als seine eigene vorgestellt?
1: Schau, mein Herzchen.
3: Die Fürstlichkeiten aus Spanien!
2: Sie ist deine Geliebte.
1: Aber nein, Franzi.
4: Gnädigste, ja, bitte kommen denn? Sie jetzt. Die Comtesse.
2: Ja, ich komm schon. Adieu. Ui, der Graf.
1: Du bist auch hier, reizendes Kind.
2: Ich tanze nämlich mit.
1: Famos. Hier, mein Schatz, nimm schnell diesen Brief.
2: Ein Briefel?
5: So nimm, mein süßer Schatz, nur schnell dies Billett, doch vorsichtig nur.

0: Aber erst einmal kommt jetzt mein großer Auftritt beim Tanz.
1: Die Fürstlichkeiten aus Russland.
2: Oh, der Herr Fürst.
3: Hochverehrter Freund, gut, dass ich Sie treffe. Denken Sie sich, der Graf hat eine Geliebte.
2: Was? Eine Geliebte neben meiner Tochter? So ein Hallodreh.
3: Er ist sogar hier mit ihr.
2: Zeig's mir mal das Flitscherl.
3: Das Flitscherl?
2: Der rupft die Federn aus, dass es ausschaut wie ein gescheiter Erdäpfel.
3: Da oben auf der Empore ist sie.
2: Was, die? Na, der wäre meine Mahnung so.
3: Tun Sie das. Sagen Sie ihr, wenn sie nicht vom Grafen lässt, wird er nach Greiz versetzt.
2: Was? Und nach Graz? Ach so, pensioniert. Hey, Sie, ich hätte ein Wertel mit Ihnen zu diskurieren.
4: Was wünschen Sie von mir?
2: Ich will Ihnen warnen.
4: Vor wem?
2: Na, vor den Grafen Zettlau.
4: Ach.
2: Lassen Sie am Laufen, Sie, das ist ein Wetterfahrer.
4: Was?
2: Ja, meinst nicht gut mit Ihnen? Der ist schon mit einer anderen verbandelt.
4: Ach, sprechen Sie von der Tänzerin?
2: Ja, von der Demoiselle Cagliari.
4: Cagliari?
2: Ja, Sie können sie gleich sehen. Ne? Bei den Contessen ist sie die Anführerin.
4: So, so.
2: Ja, alles der, meine liebe Dame, lassen Sie am Laufen.
4: Das fällt mir doch gar nicht ein.
2: Oh, so Dickschädel sind Sie auch. Sie, wir wissen, was wir zu tun haben, nicht? Wir versetzen den Graf nach Graz.
4: Sie meinen Greiz, also so?
2: Ja, ja, so schreibt man's, aber Graz spricht man's aus. Adieu. So ein Gefringelsluder und Deutsch kann's auch nicht.

0: Nun, mein Schatz.
1: Ich komm.
0: Du bist ein Engel.
1: Also das ist die Cagliari. Lieber Balduin, jetzt weiß ich doch endlich, wer die Cagliari ist.
0: Wie?
1: Es ist die Dame, mit der Sie eben so verliebt gesprochen haben.
0: Ich weiß eben
1: alles. Und jetzt eine Bitte.
0: Ja, gerne.
1: Balduin, führ mich doch bitte heute Abend nach Hitzing zum Volksfest.
0: Unmöglich. Ja? Nein. Oh. Ich muss heute Nacht mit dem Minister arbeiten.
1: Schade. Sehr schade.
0: Tut mir wirklich leid.
1: Balduin.
0: Franzi.
1: Balduin, ich möchte dich um etwas bitten.
0: Was denn?
1: Och, geh mit mir nach dem Ball zum Volksfest nach Hitzing.
0: Du auch?
1: Wer noch?
0: Ich muss mit meiner Frau nach Hitzing.
1: Immer deine Frau. Geh doch hin zu ihr.
0: Deine Launen ertrage ich nicht. Adieu.
1: Ich glaube ihm kein Wort. Aber mit wem geht er nach Hitzing?
0: Oh, die Gräfin.
2: Ich bin entzückt, meine Gnädigste. Ha,
1: wo ist denn Ihre Frau Gemahlin durchlaucht?
2: Meine Frau?
3: Ja? Ach so, ja. Sie wollte, sie musste.
1: Ich weiß, sie ist gar nicht Ihre Frau.
3: Was?
1: Sondern die Geliebte des Grafen, mit der er heute nach Hitzing geht.
3: Das müssen wir verhindern.
1: Ja, aber wie?
2: Ich werde sie ihm wegschnappen. Sie ist 13.
1: Oh, ich wäre Ihnen so dankbar, durchlaucht.
3: Jetzt aber Courage. Sie kommt.

0: wie kokett der Graf, der ist gar nicht so dumm, am Ende kriegt sie mich herum.
1: Oh, durchlaucht!
0: Mir fehlt der Mut,
1: oh, durchlaucht!
0: Trotz, wie sie so tut, nein, sie gefällt mir immer mehr, auch ich, so scheint's, gefallen ihr sehr.
1: Ist wahr, dass heute nach dem Fest der Graf mit ihnen Sitzung hat?
0: Der Graf mit mir? Nicht, dass ich wüsste.
1: Er sagte deutlich, doch er müsste. Da plant er was.
0: Wie gewöhnlich.
1: Ein Rendezvous.

0: Sie kommt! Sie kommt!
1: Die Damen erlauben, dass bekannt ich sie mache.
2: Hat heut schon die Ehre, doch so ist nicht neu.
1: Wir wollen die Vorstellung jetzt erneuern, denn heute hab ich mich geirrt, als ich als Gattin sie präsentiert. Gestatte.

0: falsche Heize.
1: Und wer ist von uns treu?
0: Doch erlogen, sie werden schon verzeihen. Gar keine, aber es muss eine sein.

0: Meine liebe Gräfin Zedlau.
1: Das ist also die Gräfin.
0: Ich möchte Sie willkommen heißen und den Tag preisen, an dem Sie in die Wiener Gesellschaft zurückgekehrt sind.
2: Bravo! Bravo! Bravo!
3: Das ist die Gräfin.
4: Die Gräfin ist das. Ihr Wohl, mein Fürst.
3: Ein böser Spaß. Ich hab mich ja entsetzlich blamiert.

0: Na, vielleicht werde ich noch einmal in den Garten schauen.
1: Also das hier ist Hietzing, Gräfin?
2: Schnell kommen Sie durch, Laucht. Hier werden wir den Grafen bei seinem Rendezvous ertappen.
1: Aber bedenken Sie, wenn der Graf mich mit Ihnen hier findet.
2: Keine Angst, Durchlaucht. Wir verschwinden erst einmal hier in diese Laube.

0: Nein, nein, Herr Graf.
1: Aber.
0: Wenn Sie so sind, bleib ich nicht da.
1: Herzchen, nur einen Kuss. Komm zurück in die Laube.
0: Also, wenn Sie gescheit sein wollen, trinken wir unseren Shampoos weiter.
1: Komm, mein Schatz, komm.
2: Josef, das war doch die Stimme des Grafen.
1: Nein, nein, nein.
2: Doch, das war der Graf.
3: Ich werde die Geschichte auskundschaften. Bleiben gnädigst nur dabei hier sitzen.
2: Ja, aber mach es schlau, gell?
3: Dort in der Laube wird er sein.
1: Psst, psst.
4: Ja, was ist denn?
3: Sie will Ihnen eine Szene machen, aber
1: was? Darf nicht mit der Frau Gräfin da sein.
4: Du weißt doch, ich bin mit der süßen Probiermamsel hier.
1: Ist das richtig, das Probierpuppert?
4: Du hast ja doch selber den Brief geschrieben.
3: Herr Graf, müssen erst einmal aus der Gefahrenzone verschwinden.
4: Aber was machen wir mit meiner Kleinen da drin?
3: Ich werde sie inzwischen unterhalten, Exzellenz, wenn es genehm ist.
4: Großartig. Also geh hinein und warte dort, bis ich zurück bin.
1: Mein Probiermann,

0: der Fürst auch noch eingeschlafen. Ich will doch einmal schauen, ob ich meinen Gatten irgendwo erspähen kann.
1: Ah, die Gräfin.
0: Das ist ja die Dame aus der Villa.
1: Guten Abend, Frau Gräfin.
0: Mit wem habe ich das Vergnügen?
1: Franziska Caligari.
0: Das sind Sie?
1: Ja, verzeihen Sie die Frage. Sind Sie mit dem Grafen hier?
0: Nein, ich denke Sie.
1: Nein.
0: Also muss er mit einer Dritten hier sein.
1: Die müssen wir finden.
0: Ja.

0: Nun, Mut. Ich gehe jetzt in die Höhle des Löwen.
1: Da ist er. Oh. Verschwinden Sie hier schnell in meiner Laube.
2: Ja, ja. Balduin.
0: Gabi? Hier?
2: Da schau her, wer noch hier ist.
0: Was? Der Herr Minister mit der Franzi?

0: du Schlange, du Blindschleichen, also du Spinne, du Heuchlerische. Du warst einmal mein Probierpuppel.
1: Der Herr Graf muss dir schwören, dass zwischen seiner und meiner Wenigkeit nichts Ehrenrühriges nicht geschehen ist.
2: Gut, ich schwöre.
3: Die kleine Probiermamsel war also die dritte.
0: Was für eine dritte? Sie ist meine erste, meine legitime Braut.
4: Wie? Das ist eine Braut?
0: Ja.
4: Mir dreht sich alles rum.
2: Das kommt vom Champagner.
4: Oh, nee.